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2: Yes, wir sind die Neuen und somit herzlich willkommen an diesem Mittwoch. Einen wunderschönen
3: guten Morgen. Und hier bei uns wird's gleich romantisch mit Elton John. Can you feel the love tonight? Und jetzt hören wir eine Künstlerin, die war nicht nur Sängerin, sondern auch Schauspielerin. Taylor Dane hören wir jetzt mit Tell It to My Heart.

0: Herzlich willkommen an diesem Mittwoch, einen wunderschönen
1: guten Morgen.
0: Neuer Sommerurlaub ist gerettet.
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0: Egal, ob es für euch noch irgendwo hingeht oder ihr vielleicht irgendwo gerade seid und wieder zurück wollt. Denn bei der Lufthansa sind weitere Pilotenstreiks erstmal vom Tisch.
1: Ja, die Pilotengewerkschaft Vereinigung Cockpit und die Lufthansa, die haben sich jetzt auf ein Schlichtungsverfahren geeinigt, so heißt das Ganze. Die offenen Tariffragen sollen jetzt erstmal am Verhandlungstisch geklärt werden und nicht wieder mit weiteren Streiks.
0: Eben, das heißt also, der Sommerurlaub ist auf jeden Fall safe, hat ja die Lufthansa bis zu 150 Millionen Euro gekostet, diese paar Flüge, die in diesem Jahr schon ausgefallen sind.
1: Mhm, dann können wir uns jetzt wieder mit den wichtigen Dingen beschäftigen. Ja? Wie bekomme ich die Kilos vom Koffer runter, dass ich nicht Übergepäck bezahlen muss?
0: Das stimmt allerdings. Und jetzt viel Spaß mit Boys Town Gang, Can't Take My Eyes Off You. 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

0: Einen wunderschönen
1: guten Morgen
0: an diesem Mittwoch.
1: Ja, heute Abend unbedingt mal nach oben in den Himmel schauen. Ja. Allerdings bitte nicht ohne Schutzbrille, Armin, gell?
0: Ja, ich weiß. Es wird was Weißes, Sichelförmiges zu sehen sein.
1: Also ihr habt es vielleicht mitbekommen, die halbe Welt reist aktuell nach Mallorca, nach Spanien. Die rüsten sich da schon mit dem Militär. Ja. Denn da sieht man heute die totale Sonnenfinsternis. Ja. Man hat zumindest die Chance dazu. Bei uns in Deutschland sind es knapp 85-90% der Sonne, die durch den Mond verdeckt ist. Aber Armin, pünktlich zu unserem Sendestart gibt es dazu noch den Neumond, der steht für Neuanfang, und Perseiden-Sternschnuppenstrom.
0: Hat das auch noch, ja. Übrigens, ich habe bei Google mal Perseiden eingegeben, da kommen automatisch gleich Sternschnuppen.
1: Oh.
0: Könnt ihr auch gerne mal zu Hause ausprobieren. Bis zu 100 Sternschnuppen pro Stunde werden da heute zu sehen sein. Also es knallt richtig heute am Himmel. Kannst du dich noch damals erinnern, die große Sonnenfinsternis, als in diesen Fernsehzeitschriften immer diese Brillen drin waren, diese Alu-Brillen? Ich glaube, die habe ich noch irgendwo zu Hause. Vielleicht setze ich die heute Abend auf.

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7: Einen wunderschönen guten Morgen. Wir sind die Neuen.
2: Yes, und freuen uns natürlich, euch ab sofort jeden Tag wecken zu dürfen. Und das machen wir in erster Linie ja musikalisch. Wir haben gleich für euch unter anderem Mark Cohen mit Walking in Memphis. Kriege ich jetzt schon Gänsehaut. Und den Anfang macht Melissa Etheridge, die Frau, die so ein bisschen schreit, wenn sie singt, aber trotzdem gefühlvoll. Like the way I do.
7: Ja, fast.

0: herzlich willkommen an diesem Mittwoch, einen wunderschönen
1: guten Morgen
0: hier bei Nostalgie. Und zwar in der neuen Feel Good Morning Show mit neuen Stimmen für euch. Einmal Dani Heiß zu meiner Linken.
2: Juhu!
0: Und Armin Münch direkt hier an dem Mikrofon. Wir dürfen euch ab sofort jeden Tag wecken, von Montag bis Freitag von 6 bis 10.
1: Und damit ihr uns ein bisschen besser kennenlernt, haben wir beschlossen, jeden Tag euch so ein bisschen was von uns zu erzählen. Ja. Lieber Armin, ich möchte von dir wissen, hattest du ein musikalisches Idol?

0: oder von wem oder welchem Künstler warst du großer Fan als Kind in deiner Jugend?
1: Ich würde sagen Michael Jackson. Der hat mich schon als kleiner Bub begeistert. Ich bin anscheinend mal bei einem Sommerurlaub mit meinen Eltern einfach so aufgesprungen, in so einem Animationsclub gewesen und bin da aufgesprungen und habe auf einmal Michael Jackson nachgetanzt, aber 1:1 so.
0: Den Moonwalk mit 4.
1: Richtig, mit 4. Den kann ich mittlerweile nicht mehr, aber damals konnte ich ihn.
0: Verstehe ich, war eines meiner ersten Konzerte tatsächlich. Michael Jackson.
1: Echt?
0: Ja, ich krieg Gänsehaut. Oh. Aber ich muss mich outen, ich war sehr großer Backstreet Boys Fan und bin auch vor den Hotels Schlange gestanden.
1: Echt, so eine warst du?
0: Und hatte Brieffreundschaften, wo man Fotos hin und her geschickt hat.
1: Mit anderen Fans oder
0: ja,
1: mit den Backstreet
0: Fans.
1: Boys?
0: Leider nicht mit den Backstreet Boys.
1: Ja.
0: Ich war verliebt in Nick Carter.
1: Natürlich,
0: ja, klar.
1: Mittelscheitel, blonde
0: Leider
1: Haare.
0: Ein anderer Typ als du.
1: Ja, richtig. Deswegen hat es mit uns nie geklappt, aber zumindest beruflich kommen wir zusammen. So, herzlich willkommen, wie gesagt, in der neuen Feel Good Morning Show mit Dani Heise und Armin Münch.
0: Ja, und hier ist er. Dein Idol, Michael Jackson.
1: Ach ja, stimmt, ich höre ihn schon im Hintergrund.
0: Mit The Way You Make Me Feel bei Nostalgie. Nur die größten Songs.

0: Einen wunderschönen
1: guten Morgen.
0: Bitte aufpassen, heute wird's wieder heiß.
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0: Sonnenbrandgefahr, und dazu habe ich jetzt auch eine Behauptung für euch alle, und ihr könnt zusammen mit Dani mitraten, ist es eben Fakt oder Fake. Im Auto kann man keinen Sonnenbrand bekommen wegen den Scheiben. Fakt oder Fake?
1: Ich glaube, das ist Fakt, weil ich habe oft versucht, meinen Arm so schön in die Scheibe zu lehnen, dass der wenigstens braun wird. Hat nicht funktioniert. Nö, also ich sag Fakt.
0: Okay, alles klar. Ja, ich sitze ja auch schon seit Jahren oberkörperfrei im Auto drin, um den ganzen Körper braun zu werden. Schauen wir mal. Im Auto kann man keinen Sonnenbrand bekommen, behaupte ich, wegen den Scheiben, und das ist Fake. Nein, die Windschutzscheiben schützen so gar nicht vor UV-Strahlen, auch die Seitenscheiben bringen gar nichts, also dementsprechend heißt, wenn ihr ins Auto steigt, unbedingt eincremen.

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4: Richtig, wir sind die Neuen und somit herzlich willkommen an diesem Mittwoch. Einen wunderschönen
5: guten Morgen. Ja, und Armin zuckt schon. Wir hören gleich Kenny Loggins mit Footloose.
4: Ja.
5: Und jetzt erstmal Lionel Richie mit My Destiny.

0: Einen wunderschönen
1: guten Morgen
0: an diesem Mittwoch.
1: Ja, und falls ihr irgendwo in irgendeiner Schublade eingestaubt noch diese Papp-Sonnenfinsternisbrillen aus den 90er Jahren habt, heute könnte der Moment sein, die wieder rauszuholen.
0: Heute ist nämlich totale Sonnenfinsternis, die halbe Welt dreht durch, vor allen Dingen Mallorca, da geht's richtig ab. Die bereiten sich auf einen riesen Sturm vor, also Sturm vor Touristen natürlich. Da ist sogar das Militär ausgerufen, weil man von Mallorca aus die Sonnenfinsternis am besten sehen kann.
1: Ja, da 100% Verdeckung der Sonne, bei uns in Deutschland sind es 85 bis 90.
0: Auch okay.
1: Aber lieber Armin, pünktlich zu unserem Neustart hier bei Nostalgie ist heute auch noch Neuanfang in Form des Neumondes.
0: Okay, das heißt?
1: Ja, viel Kraft und viel Glück für die Zukunft, bilde ich mir jetzt einfach mal so ein.
0: Finde ich auch gut, das ist auf jeden Fall ein schönes Motto für die neue Feel Good Morning Show mit Dani Heiß und Armin Münch. Ich freue mich auf jeden Fall drauf und ihr könnt euch, wie gesagt, auch heute Abend freuen. Ruhig mal die Picknickdecke auspacken, mal wieder was Romantisches für die Frau oder den Mann tun.
1: Und die Brille natürlich nicht vergessen.
0: Natürlich nicht.

0: früher nicht mit Puppen gespielt, oder?
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2: Nee, nicht wirklich. Warum?
0: Schade, sonst hätte ich jetzt vielleicht schon ein Weihnachtsgeschenk für dich.
2: Ja, okay, warum? Was gibt's Neues?
0: Eine der größten Stimmen der Musikgeschichte gibt's jetzt tatsächlich im Barbie-Format. Whitney Houston.
2: Also zugegeben, mit Whitney Houston könnte ich mir ganz gut vorstellen. Zu spielen, definitiv.
0: Ja, ist total cool. Also Hammer. Inspiriert vom Musikvideo zu diesem Song, den wir gerade gehört haben, ja. I Wanna Dance With Somebody, hat Mattel jetzt zum allerersten Mal eine offizielle Whitney Houston-Puppe herausgebracht. Der Look, ja, wir müssen zurückreisen ins Jahr 1987. Oh. Große lockige Haare, cool, ja. Bunte Ohrringe, natürlich mit Mikrofon in der Hand. Also richtig cool. Ja.
2: Hat sie auch die Leggings an, die original Leggings, die sie damals getragen hat?
0: Sie hat was Enges an, es ist aber keine Leggings, es ist ein Kleid.
2: Sehr gut, weil von den Leggings bin ich bis zum heutigen Zeitpunkt nicht der größte Fan.
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6: Schön, dass ihr dabei seid an diesem Mittwochmorgen. Wir sind die Neuen und bringen euch jetzt gut durch diesen Tag.
7: Und zwar immer mit den größten Songs, mehr 80er und vor allem die besten 90er. Und damit starten wir durch. Hier ist Mr. DJ Bobo mit There's a Party, wie heute Morgen schon.

0: herzlich willkommen an diesem Mittwoch, einen wunderschönen
1: guten Morgen
0: hier bei Nostalgie. Und zwar in der neuen Feel Good Morning Show mit neuen Stimmen für euch. Einmal Dani Heiß zu meiner Linken.
2: Juhu!
0: Und Armin Münch direkt hier an dem Mikrofon. Wir dürfen euch ab sofort jeden Tag wecken, von Montag bis Freitag von 6 bis 10.
1: Und damit ihr uns ein bisschen besser kennenlernt, haben wir beschlossen, jeden Tag euch so ein bisschen was von uns zu erzählen. Ja. Lieber Armin, ich möchte von dir wissen, hattest du ein musikalisches Idol oder von wem oder welchem Künstler warst du großer Fan als Kind in deiner Jugend?
0: Ich würde sagen Michael Jackson. Der hat mich schon als kleiner Bub begeistert. Ich bin anscheinend mal bei einem Sommerurlaub mit meinen Eltern einfach so aufgesprungen, in so einem Animationsclub gewesen und bin da aufgesprungen und habe auf einmal Michael Jackson nachgetanzt, aber 1:1 so.
1: Den Moonwalk mit 4.
0: Richtig, mit 4. Den kann ich mittlerweile nicht mehr, aber damals konnte ich ihn.
1: Verstehe ich, war eines meiner ersten Konzerte tatsächlich. Michael Jackson.
0: Echt?
1: Ja, ich krieg Gänsehaut. Aber ich muss mich outen, ich war sehr großer Backstreet Boys Fan und bin auch vor den Hotels Schlange gestanden.
0: Echt, so eine warst du?
1: Und hatte Brieffreundschaften, wo man Fotos hin und her geschickt hat.
0: Mit anderen Fans oder
1: ja,
0: mit den Backstreet Boys?
1: Leider nicht mit den Backstreet Boys.
0: Ja.
1: Ich war verliebt in Nick Carter.
0: Natürlich,
1: ja, klar.
0: Mittelscheitel, blonde
1: Leider
0: Haare.
1: Ein anderer Typ als du.
0: Ja, richtig. Deswegen hat es mit uns nie geklappt, aber zumindest beruflich kommen wir zusammen. So, herzlich willkommen, wie gesagt, in der neuen Nostalgie Feel Good Morning Show mit Dani Heiß und Armin Münch. 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

0: Armin, bist du bereit für meine Weisheit des Tages?
1: Ja, erstmal einen wunderschönen
0: guten Morgen.
1: Ja, ich bin bereit.
0: Ja, ich muss dazu sagen, also heute ist ja wirklich ein besonderer Tag. Mhm. Für die Spanier, für die Deutschen, aufgrund der Sonnenfinsternis, aber auch für uns beide. Wir starten ja gemeinsam in ein neues Kapitel.
1: Das kann man sagen.
0: In die neue Feel Good Morning Show bei Nostalgie. Und ich habe mir überlegt, ich bin nebenbei Yoga-Lehrerin, Armin, weiß ja.
1: Das weiß
0: ich. Und da ziehe ich für unsere Schülerinnen und Schüler immer ein Kärtchen.
1: Ach so.
0: Ein Affirmationskärtchen.
1: Aber es sind keine UNO-Karten, oder? Wo nur die Nummer draufsteht.
0: Nö, es sind kluge Sprüche.
1: Okay, ja gut. Ich wollte nur auf Nummer sicher gehen.
0: Und da habe ich was für dich gezogen. Jetzt pass auf, es passt wie die Faust aufs Auge.

0: Selbst die Sonne hat eine Sonnenfinsternis, aber sie strahlt danach umso heller.
1: Okay, das macht mir ehrlich gesagt ein bisschen Angst, oder?
0: Also ich hab's auch nicht ganz verstanden, aber... Okay. Trotz Finsternis sind wir positiv, vielleicht kann man es so übersetzen.
1: Ja, das definitiv. Muss ich dazu noch eine Yoga-Übung machen, den räudigen Köter oder sowas, diese Stellung oder irgendwie sowas?
0: Nein, ich möchte nicht, dass du dich verletzt.

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4: Erstmal herzlich willkommen an diesem Mittwoch, einem wunderschönen
5: guten Morgen.
4: Und ja, wir sind die Neuen und dürfen euch ab sofort jeden Tag wecken.
5: Bisschen entspannter wird's gleich mit Joshua Caddison und Jesse. Und unvergessen jetzt für euch Bonnie Tyler mit Holding Out for a Hero.

0: Einen wunderschönen
1: guten Morgen, wir sind die Neuen. Armin Münch zu meiner rechten Seite, Applaus.
0: Danke, oh, Applaus gleich am Anfang, großartig. Und Dani Heiß natürlich, noch mehr Applaus. Wir sind die neue Feel Good Morning Show hier bei Nostalgie.
1: Ja, aber leider nur zu zweit, fast wären wir zu dritt gewesen.
0: Ehrlich, wären wir noch dabei gewesen, meine Mama oder was?
1: Nee, ein kleiner Wauzi. Ich war kurz davor, mir einen Hund zu kaufen, habe mich dann aber doch dagegen entschieden, als es klar war, dass wir beide moderieren werden.
0: Okay, warum?
1: Ich habe jetzt schon ein Haustier. Ich brauche jetzt noch eins.
0: Dankeschön. Und stubenrein bin ich mittlerweile auch schon geworden.
1: Ach, das ist toll.
0: Ja, ich habe aber auch mal kurzzeitig überlegt, mir einen Hund zuzulegen, obwohl ich mehr der Katzentyp bin, habe mich aber dann dagegen entschlossen, weil es ist nicht kompatibel mit meiner großen Leidenschaft im Mountainbiken. Ich bin ja jeden Tag auf dem Mountainbike unterwegs, fahre so 27, 28 km/h, meine Trainingsroute ist 35 Kilometer, das schafft leider kein Hund.
1: Dein Labrador auf jeden Fall nicht.
0: Nee, das auf jeden Fall und ein Dackel gleich dreimal nicht.

0: Einen wunderschönen
1: guten Morgen.
0: Was man nicht alles so beim Aufräumen findet.
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0: Und genau diesen MP3-Player, den ich zuletzt vor circa 20 Jahren aktiviert hatte, den habe ich wieder gefunden.
1: Und geht er noch?
0: Klar geht der noch. Und da sind Schätze drauf, musikalische Schätze, Songs, die ich früher so gerne gehört habe und so ein bisschen in die Vergessenheit geraten sind. Und den gibt's jetzt jeden Tag von mir, meinen MP3-Player mit einem Song, der da drauf ist. Und ich habe mir überlegt, dass wir erstmal mit einer wunderschönen Nummer reinstarten, mit einem Mann, den ich auch heute noch großartig finde, musikalisch gesehen, und zwar Craig David.
1: Wow.
0: Kannst du dich an den noch erinnern?
1: Absolut, aber es ist doch eher so ein bisschen Schmusemusik.
0: Ja, ich bin ein weicherer Typ und sein Song Seven Days, der hat's mir sehr angetan.
1: Ich habe gerade gegoogelt, er ist genau einen Monat jünger als ich.
0: Nein, echt?
1: Baujahr 81, 5. Mai. Ich bin auch Baujahr 81, Mist, aber 5. April.
0: Und was sagst du zu dem Song? Hörst du jetzt schon im Hintergrund? Ja. Muss ich auch sagen, ich krieg da Gänsehaut bei ihm. Und ich war auch ein bisschen eifersüchtig, der hatte damals so Schneckerlhaare.
1: Schneckerlhaare!
0: Genau.
1: Und ja, immerhin hast du noch Haare.
0: Ja, danke. Hier ist Craig David für euch. Seven Days aus meinem MP3-Player. 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
10: Wir freuen uns, dass ihr mit dabei seid. Vielleicht steht der zweite Kaffee schon bereit. Ja. Wir sind auf jeden Fall die Neuen.
2: Und somit herzlich willkommen an diesem Mittwoch. Erstmal einen wunderschönen
10: guten Morgen.
2: Wir dürfen euch ab sofort jeden Tag wecken. Natürlich immer mit den größten Songs mit mehr 80ern. Und da reisen wir in eine Zeit zurück. Fand ich mega geil. Ich war nämlich ein großer Fan von Beverly Hills Cop mit Eddie Murphy in der Hauptrolle. Und da gab es einen Song, der mir hängen geblieben ist. Und den hört ihr jetzt. Und zwar The Heat Is On von Glenn Frey.

0: Einen wunderschönen
1: guten Morgen
0: an diesem Mittwoch.
1: Ja, heute Abend unbedingt mal nach oben in den Himmel schauen. Ja. Allerdings bitte nicht ohne Schutzbrille, Armin, gell?
0: Ja, ich weiß. Es wird was Weißes, Sichelförmiges zu sehen sein.
1: Also ihr habt es vielleicht mitbekommen, die halbe Welt reist aktuell nach Mallorca.

0: Rückkehr nach Spanien. Die rüsten sich da schon mit dem Militär. Ja. Denn da sieht man heute die totale Sonnenfinsternis. Ja. Man hat zumindest die Chance dazu. Bei uns in Deutschland sind es knapp 85-90% der Sonne, die durch den Mond verdeckt ist. Aber Armin, pünktlich zu unserem Sendestart gibt es dazu noch den Neumond, der steht für Neuanfang, und Perseiden-Sternschnuppenstrom.
1: Hat das auch noch, ja. Übrigens, ich habe bei Google mal Perseiden eingegeben, da kommen automatisch gleich Sternschnuppen.
0: Oh.
1: Könnt ihr auch gerne mal zu Hause ausprobieren. Bis zu 100 Sternschnuppen pro Stunde werden da heute zu sehen sein. Also es knallt richtig heute am Himmel. Kannst du dich noch damals erinnern, die große Sonnenfinsternis, als in diesen Fernsehzeitschriften immer diese Brillen drin waren, diese Alu-Brillen? Ich glaube, die habe ich noch irgendwo zu Hause. Vielleicht setze ich die heute Abend auf.

0: Einen wunderschönen
1: guten Morgen. Und jetzt habe ich eventuell gleich einen richtig guten Tipp zum Abkühlen.
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1: Zumindest wenn es um Koalas geht, die nämlich eventuell, lieber Armin, einen Trick auf Lager haben, um sich bei solchen Temperaturen richtig runterzukühlen. Ihr dürft jetzt bei Fakt oder Fake gleich mitraten, ob die Behauptung, die ich jetzt für euch habe, stimmt oder nicht.
0: Okay, ich bin gespannt.
1: Mein Lieber, halte dich fest.
0: Ja.
1: Koalas machen Dinge, die du auch manchmal tust.
0: Nase puppeln, ne?
1: Nee. Sich zur Abkühlung auf den Boden legen. Fakt oder Fake?
0: Sich zur Abkühlung auf den Boden legen. Lustigerweise, das mache ich wirklich gerade, wenn ich mit dem Mountainbike unterwegs bin, dann lege ich mich auch ab und zu mal irgendwo auf die Straße hin oder beziehungsweise in die Natur.
1: Ins kühle Gras.
0: Richtig. Und der Boden ist meistens immer kälter. Ich schätze aber Koalas als, sorry, ich wollte euch nicht zu nahe treten, nicht so intelligent ein.
1: Ey.
0: Dementsprechend sag ich, dass es Fake ist.
1: Koalas legen sich zur Abkühlung

0: Fake.
1: Oh, sie haben aber einen anderen Trick. Kannst du das nächste Mal beim Mountainbiken ausprobieren?
2: Bitte.
1: Um sich abzukühlen, umarmen Koalas Bäume, Bäume meistens nicht so viel Hitze gespeichert haben. Sie suchen sich Äste oder Stämme, die sich kühl anfühlen und schmiegen sich dann an die Bäume ran.
2: Und dann gibt es auch gleichzeitig was zu knabbern. So Äste mögen sie ja auch ganz gerne, ja, die Koalas.
1: Absolut.

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2: Es ist Mittwoch und ja, wir sind die Neuen. Erstmal herzlich willkommen an diesem Tag. Einen wunderschönen
3: guten Morgen. Und wir haben schon ein bisschen was über Armin heute gelernt. Zum Beispiel, dass er früher und auch heute noch großer Michael Jackson ist und war. Den hören wir in der nächsten halben Stunde genauso wie Tina Turner. Und ihr wisst ja, bei uns gibt es mehr 80er und die besten 90er. Da haben wir jetzt das Urban Cookie Collective mit The Key, The Secret.

0: Und somit einen wunderschönen
1: guten Morgen.
0: Oder wie es er sagen würde.
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0: Es geht natürlich um Weltfußballer Cristiano Ronaldo. Er hat es endlich getan und hat seiner Georgina das Ja-Wort gegeben. Letztes Wochenende wurde ja schon spekuliert, er wollte ja eigentlich auf Madeira heiraten. Da waren ja tausende von Fans vor der Kapelle gestanden und dann hat sich herausgestellt, ja, die geheiratet haben, das ist auf jeden Fall nicht Cristiano Ronaldo. Aber jetzt ist es offiziell, er hat seiner Georgina nach fast 10 Jahren Beziehung das Ja-Wort gegeben. Die beiden haben irgendwo in Portugal im kleinen Kreis sich das Ja-Wort gegeben. Das hat er auf Instagram gepostet. Da sieht man nur die zwei Hände mit Ringen.
1: Mehr Fotos gibt's nicht, oder?
0: Nee, leider nicht. Nur das hat er gepostet. Vielleicht kommt noch irgendwas nach, so eine richtig schöne Galerie oder so.
1: Aber die 5 Kinder waren dabei.
0: Die waren wohl dabei, ja.
1: Das finde ich ja wirklich ganz sympathisch an Cristiano Ronaldo. Man mag ihn mögen oder nicht, aber dass er einfach ein großer Kinderfreund ist und sich da auch einsetzt für soziale Projekte, das finde ich echt cool.
0: Und ich finde ihn als Fußballer fast ein bisschen stärker als Messi. Ich weiß, ich mache mich da unbeliebt, aber ich mag ihn fußballerisch schon ein bisschen lieber.
1: Raus, da habe ich keine Ahnung. Aber wovon ich Ahnung habe, auf jeden Fall, oder wir beide von guter Musik hier bei Nostalgie. Nur die größten Songs. Damit geht's jetzt weiter.
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2: Wir freuen uns, dass ihr mit dabei seid an diesem Mittwochmorgen. Einen wunderschönen guten Morgen euch.
3: Schön, dass ihr dabei seid und schön, dass wir euch reinbringen dürfen. Ab sofort jeden Tag in der neuen Feel Good Morning Show mit Dani Heiß und Armin Mötch. Und wir starten durch mit den größten Songs. Mehr 80er. Und da gibt es eine Frau, die ich damals schon großartig fand, weil sie R&B-Musik gemacht hat. Hier ist Lisa Stansfield für euch mit All Around the World.

0: Einen wunderschönen
1: guten Morgen. Nostalgie. Bist du bereit für meine Weisheit des Tages, lieber Armin?
0: Aber sowas von, ich bin gespannt.
1: Ja, ich finde, heute ist der richtige Zeitpunkt. Erstens Neumond, Perseiden, Sternschnuppenstrom, dann partielle Sonnenfinsternis bei uns in Deutschland und unsere erste gemeinsame Morningshow.
0: Richtig, die neue Feel Good Morningshow hier bei Nostalgie mit Dani Heiß und Armin Münch. So, jetzt bin ich gespannt.
1: Ja, ich mache das wie mit meinen Yoga-Schülern. Ich ziehe jetzt für dich ein Kärtchen, okay?
0: Okay, alles klar.
1: Auf dem Kärtchen steht... Pass auf, selbst die Sonne hat eine Sonnenfinsternis, aber sie strahlt danach umso heller.
0: Okay, jetzt weiß ich nicht, bin ich dumm oder ich kapier's nicht so ganz.
1: Ich auch nicht, mach dir nichts aus.
0: Also es klingt halbwegs positiv, weil Sonne und so, ne, Neuanfang und so.
1: Vorübergehende Dunkelheit ist gut, wenn es runtergeht, geht's auch wieder rauf, vielleicht
0: alles
1: so.
0: Alles klar. Das ist eigentlich ein gutes Lebensmotto. Wenn es runtergeht, geht es immer wieder rauf. Kopf hoch, es geht abwärts.

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9: Gemeinsam geht's rein in den Mittwochvormittag hier bei Nostalgie. 10 Uhr, ich bin Sarah. Wie schön, dass ihr dabei seid. Und ich verrate euch gleich in der kommenden Viertelstunde, was unbedingt noch auf den Einkaufszettel für heute Abend stehen muss. Und ich kann schon mal so viel sagen, es ist nicht das Grillfleisch, das ich meine. Einen schönen Start in den Mittwoch. Jetzt mit einem Riesensong aus den 80ern. Cool and the Gang, Celebration.

ganz besonders gut. Phil Collins, I Wish It Would Rain Down, hier bei Nostalgie für euren Mittwochvormittag. Und ja, da steht einiges auf der To-Do-Liste noch für heute. Unter anderem solltet ihr, wenn ihr es noch nicht getan habt, eine Brille aufschreiben. Und zwar nicht irgendeine, sondern eine spezielle Sonnenbrille für die partielle Sonnenfinsternis heute Abend. Denn da schiebt sich nämlich ein Teil des Mondes vor die Sonne. Um 19 Uhr geht's los. Das dauert dann so ein kleines Weilchen und da schaut man ja gerne bei zu. Am besten ist das natürlich zu sehen bei klarem Himmel, das ist schon mal ganz klar, aber auch auf freiem Feld. Also wenn ihr könnt, geht ihr irgendwo hin, wo es entweder hoch ist oder wirklich wenig Umgebung, also wenige Häuser und auch wenige Bäume, dann könnt ihr die Abendsonne, die geht ja dann schon ein bisschen runter, vielleicht besser beobachten und habt einen Blick auf die partielle Sonnenfinsternis, aber bitte nicht ohne Sonnenfinsternisbrille. Das ist nicht so gut für die Augen. Die bekommt man zum Beispiel noch ganz gut heute den ganzen Tag beim Optiker oder auch anderen Läden. Und dann sind wir natürlich alle ganz gespannt auf die partielle Sonnenfinsternis. Heute Abend gegen 19 Uhr geht's los. Und ja, bis dahin haben wir noch richtig tolle Musik für euch. Unter anderem diese großartige Nummer von Alanis Morissette aus den 90ern. Ironic. Jetzt bei Nostalgie nur die größten Songs.

0: Wie sagt man doch so schön, Dreck reinigt den Magen. Kennen wir alle von uns Kindern, wenn denen irgendwas auf den Boden fällt. Sei es der Schnuller oder die Lieblingssüßigkeit und alles wandert direkt in den Mund. Möchte man ja am liebsten vorher abwaschen. Aber wissen wir ja auch, dass das gar nicht immer so gut ist. Das zeigen ja zum Beispiel immer wieder Studien rund um den Bauernhof-Effekt. Den haben wir ja schon oft gehört, dass eben die Kinder, die auf dem Land aufwachsen, viel weniger Allergien haben im Vergleich zu den Stadtkindern. Und das haben sich jetzt Forschende nochmal ganz genau angeschaut, woran das denn liegen könnte. Und tatsächlich sollte man wirklich auf dem Bauernhof leben, denn man hat herausgefunden, dass die Bakterien, die im Stall unterwegs sind, bei den Kühen zum Beispiel, dass die dafür verantwortlich sind, dass das Immunsystem frühzeitig trainiert wird.
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Ganz viel Glück und jetzt einen tollen Mittwochvormittag mit Nena und 99 Luftballons. Hier bei Nostalgie. Hast du

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1: Das sind doch mal tolle Aussichten für die kommende halbe Stunde hier bei Nostalgie. Nur die größten Songs, 11 Uhr, ich bin Sarah und da könnt ihr euch auf große Songs freuen. Dolly Parton kommt mit 9 to 5, Kraftwerk, das Model. Prince mit When Doves Cry, was eine tolle Nummer. Whitney Houston kommt direkt nach einem Song aus den 90ern. Matu bringt euch jetzt in diese Stunde, in die nächste halbe Stunde. You Never Walk Alone. Ganz viel Spaß, toll, dass ihr dabei seid.

Ein Song aus unserem 80er-Stream, aus seinem legendären Album Purple Rain. Das war Prince mit When Doves Cry. Hier bei Nostalgino die größten Songs und den findet ihr natürlich auch in unserem 80er-Stream auf nostalgie-radio.de oder in unserer kostenlosen Nostalgie-App. Ganz einfach den Stream einschalten und natürlich hört ihr auch über den Stream und die App unser aktuelles Programm. Jetzt mit einem Riesensong aus der neuen deutschen Welle.

alle, die gerade schwitzend im Büro sitzen oder vielleicht arbeitet ihr sogar irgendwo draußen im Café oder auch auf der Baustelle. Das könnte wirklich was für euch sein. Die Japaner haben was ganz Verrücktes erfunden. Dafür sind sie ja bekannt. Sie haben nämlich einen Kühlschrank für Menschen erfunden. Und es geht genau darum, dass man sich in dieser Kühlkammer wirklich erfrischen kann. Also ist ein bisschen eher was für kleine Leute, würde ich sagen. 1,75 ist sie hoch, 36 cm breit, aber wenn man sich dort hinsetzt in diese Kühlbox, sind da angenehme 15 Grad. Nacken, Rücken und Beine werden angepustet und man soll sich in dieser Kammer 5 Minuten lang abkühlen und danach erfrischt dann zurück an den Schreibtisch zurückkehren. Eine super verrückte Erfindung, aber ehrlich gesagt, bei diesen Temperaturen, die jetzt auch in den kommenden Tagen wieder auf uns zukommen, da wäre ich ein Fan von dieser Kühlkammer. Vielleicht kommt diese Erfindung ja auch bald nach Europa, der Kühlschrank für Menschen.

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Roxette mit Fading Like a Flower hier bei Nostalgie für euren Mittwochmittag. Es geht so langsam Richtung Mittagspause und seit einigen Tagen wissen wir, es wird eine Fortsetzung vom großartigen Biopic über Michael Jackson geben. So toll. Da wird schon so ein bisschen Filmmaterial aktuell gesammelt. Mit den Dreharbeiten soll dann noch in diesem Jahr und auch Anfang nächsten Jahres angefangen werden. Also Anfang 2027 und der zweite Teil über Michael Jackson, der soll dann Ende 2027 oder auch Anfang 2028 rauskommen in die Kinos. Das erfahrt ihr natürlich hier bei uns bei Nostalgie als allererstes. Und ich muss sagen, sein Neffe, der Neffe von Michael Jackson, Jafar Jackson, der spielt wirklich im Biopic Michael Jackson so großartig. Da kommt so viel Gefühl rüber, so viel auch von Michael Jacksons Talenten und einfach über den Menschen Michael Jackson. Man lernt ihn ein bisschen besser kennen und man weiß natürlich, was für ein grandioser Künstler er war, aber das Biopic unterstreicht das alles nochmal ein bisschen. Kann ich euch sehr ans Herz legen. Also bis der zweite Teil rauskommt, unbedingt noch Teil 1 schauen, wenn es noch nicht gemacht hat. Und wir feiern jetzt auch so ein bisschen den King of Pop hier bei uns bei Nostalgie. Nur die größten Songs. Hier ist Michael Jackson mit Bad.

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1: Doch einfach mit Nostalgie nur die größten Songs und zwar in eure Mittagspause. Auf dem Handy mit der Nostalgie-App schnell noch im App-Store runterladen und dann könnt ihr das Programm einfach weiterhören. Das lohnt sich auf jeden Fall. Könnt natürlich auch einfach mal unsere Streams auschecken, zum Beispiel den 80er-Stream, aus dem haben wir gleich Freddie Mercury, die ganz große Nummer von ihm aus den 80ern. The Great Pretender, davor geht's in die Stunde mit Irene Cara und Fame. Ich bin Sarah und freue mich natürlich, dass ihr dabei seid.

So eine coole Nummer. Corey Hart, Sunglasses at Night. Hier bei Nostalgie nur die größten Songs für euren Mittwochmittag. Ich bin Sarah, toll, dass ihr dabei seid. Und tatsächlich gehen ja in den ein oder anderen Bundesländern so langsam die Sommerferien zu Ende. Zum Beispiel heute der letzte Ferientag in Bremen und Niedersachsen. Da geht ab morgen dann die Schule wieder los. Und damit man so richtig schön entspannt bleibt, finde ich ja, hilft immer die Musik aus den 90ern. Ich bin absolutes Kind und Fan der 90er. Und einer, der nicht fehlen darf, den findet ihr zum Beispiel auch in unserem 90er-Stream in der Nostalgie-App oder auf nostalgie-radio.de, ist der hier jetzt für den Mittwoch. Bei Nostalgie, Shanice mit I Love Your Smile.

0: Wer zufälligerweise gerade in Nordspanien, Island oder Grönland unterwegs ist und Urlaub macht, der hat richtig gute Chancen, heute Abend die partielle Sonnenfinsternis zu beobachten. Aber auch wir in Deutschland, ja, wir sind natürlich mit dabei, wenn es losgeht. Heute Abend 19 Uhr, da schiebt sich nämlich der Mond vor einen Teil der Sonne. Also ist nicht eine totale Sonnenfinsternis, die ist ja noch viel, viel seltener, aber ein Teil der Sonne, der wird bedeckt. Und wichtig dabei natürlich, kauft euch schnell heute noch, wenn ihr sie noch nicht habt, eine Sonnenfinsternisbrille, wenn ihr vorhabt, das zu beobachten. Denn wenn ihr lange in die Sonne guckt, reicht eben der normale Sonnenschutz mit einer Sonnenbrille nicht aus. Da wollen wir natürlich unsere Augen ein bisschen schonen und sucht euch vielleicht einen Platz, wenn ihr könnt, hoch oben, irgendwo da, wo wenig Bäume oder Häuser sind, damit ihr freien Blick auf die Sonne habt. Die steht ja dann um 19 Uhr schon ein bisschen tiefer. Aber auf jeden Fall wird das hoffentlich ein sehr besonderer Moment heute Abend. Dauert dann ein kleines Weilchen, bis der Mond sich eben vor die Sonne schiebt, aber das soll ganz spektakulär aussehen. Die partielle Sonnenfinsternis heute Abend ab 19 Uhr.
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Neben der Schule so ein bisschen Geld verdient, ist nie eine schlechte Idee. Ich habe mir damals das Geld für den Führerschein angespart. Der hat ja tatsächlich die Hälfte gekostet von dem, was es heute ist. Das ist ja der absolute Wahnsinn. Ich habe in einer Kneipe gekellnert und habe dann jeden Freitagabend und auch am Wochenende da Essen ausgeteilt und natürlich abgerechnet, Getränke gebracht. Und da lief tatsächlich eine Playlist rauf und runter, denn meine Chefin, damals so cool, die hat aber einfach geliebt und da lief jeder Song wirklich zu jeder Stunde und alle haben es gefeiert. Das ist nämlich das Phänomen dieser Band. Alle lieben ABBA und hier jetzt für euren Mittwoch.

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5: Zurück aus der Mittagspause, aber vielleicht gab es ja auch nur eine Kleinigkeit auf die Hand heute bei euch, damit es schneller in den Feierabend geht. Das lohnt sich natürlich und arbeiten macht noch mehr Spaß mit Nostalgie, nur die größten Songs im Ohr. Ich bin Sarah, freue mich sehr, dass ihr dabei seid. Könnt euch schon freuen auf Blondie, gleich aus den 80ern mit Call Me davor, die Pet Shop Boys, C'est A Vida E, ein richtig toller 90er. Viel Spaß und herzlich willkommen.

So viel Power hat diese Frau Nena nur geträumt. Nostalgie ist hier nur die größten Songs und von einem der energiegeladensten Songs überhaupt. Kommen wir zu einer Rock- und

Das ist Lionel Richie zusammen mit seiner Band The Commodores aus den 70ern, hat den Song sogar geschrieben. Hier bei Nostalgie nur die größten Songs jetzt, die Commodores mit Three Times a Lady.

sagt man so schön, Dreck reinigt den Magen. Das kennen wir ja auch von unseren Kindern, ne? Wenn denen mal was auf den Boden fällt, wandert das ja meist direkt wieder in den Mund, wenn es die Lieblingssüßigkeit oder auch der Schnuller ist.

0: möchte man am liebsten vorher abwaschen oder desinfizieren. Man wird auch mit der Zeit entspannter und das ist auch gut so. Denn es gibt ja den Bauernhof-Effekt. Da habt ihr bestimmt auch schon mal von gehört, dass Kinder, die auf dem Land groß werden, im Vergleich zu den Stadtkindern viel weniger Allergien haben. Und genau das haben sich jetzt Forschende nochmal ganz genau angeschaut, woran das denn überhaupt liegt. Und es sind tatsächlich die Bakterien im Stall. Also die bei den Kühen sind oder auch bei anderen Tieren, dass da eben diese Bakterien gut sind für das Immunsystem, um das ein bisschen mehr zu trainieren. Also vielleicht geht ja der nächste Urlaub dann für euch auch auf den Bauernhof. Das ist auf jeden Fall sehr, sehr gut für das Immunsystem.
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eines der größten Duette aus den 90ern. George Michael zusammen mit Elton John. Don't let the sun go down on me. Ich wünsche euch einen schönen Mittwochnachmittag. Hier bei Nostalgie nur die größten Songs. Ich bin Sarah und es gibt ja heute tatsächlich noch einen Highlight an diesem Tag. Die partielle Sonnenfinsternis heute Abend gegen 19 Uhr geht's los. Dauert dann so ein paar Stunden bis kurz vor 21 Uhr bis zum Sonnenuntergang. Da schiebt sich tatsächlich der Mond vor einen Teil der Sonne. Deswegen eine partielle Finsternis. Und das wird bestimmt toll, wenn man in freiem Feld unterwegs ist. Vielleicht ja sogar auf irgendeiner Anhöhe, ohne Bäume, ohne Häuser, die im Weg sind. Denn die Sonne steht ja schon ein bisschen tiefer am Horizont. Und bitte, bitte unbedingt mit einer speziellen Sonnenfinsternisbrille in die Sonne schauen. Auf keinen Fall mit bloßem Auge und auch nicht mit einer normalen Sonnenbrille. Das schädigt wirklich die Netzhaut ganz, ganz nachhaltig. Die Sonne ist unglaublich hell und man merkt es dann tatsächlich erst, wenn es zu spät ist. Also schnell noch so eine schicke Sonnenfinsternisbrille organisieren. Gibt es zum Beispiel beim Optiker oder auch in anderen Läden. Ein paar Stunden haben wir ja noch Zeit. Und dann das nächste Highlight. Heute Nacht nach Sonnenuntergang bei hoffentlich sternenklarem Himmel gibt es ganz viele Sternschnuppen zu sehen, denn die Perseiden sind unterwegs. Und jetzt wünsche ich euch dabei ganz viel Spaß beim Beobachten des Himmelsspektakels.

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2: Ja, Nostalgie, nur die größten Songs. Jetzt geht's los mit einem kunterbunten Nachmittag. Peter Mack, mein Name. Freue mich immer, auch wenn ich von meinen Lieblingshörern begrüßt werde, von Markus Lanz.
3: Herzlich willkommen, Peter.
2: Dankeschön. Und auch von Richard David Precht.
4: Herzlich willkommen, Peter.
2: Ebenso, freut mich sehr. Oder um es mit den Pointer Sisters zu sagen, I'm so excited and I just can't hide it.

0: Mittwochnachmittag, Nostalgie, nur die größten Songs hier. Stimmung ist gut soweit, oder?
1: Natürlich!
0: Das ist gut, das gefällt mir, die wird gleich noch besser. Jetzt kommt Meredith Brooks. Ich habe mich vor ein paar Tagen mal zufällig mit einer Freundin über genau diesen Song über Bitch unterhalten und sie sagte zu mir, das ist genau der Song, der alles beschreibt, was wir Frauen sind. Da muss ich nochmal besonders auf den Text achten jetzt. Vielleicht verstehe ich dann Frauen irgendwann besser. 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

0: Dieser heutige 12. August ist ein Tag, der allen Action-Fans viel Freude machen wird. Heute startet bei Amazon Prime die 4. Staffel um Jack Reacher, den ehemaligen Militärpolizisten, der seit 3 Staffeln schon Bösewichten das Handwerk legt. Und wie? Heute gehen also die ersten 3 dieser insgesamt 8 Folgen an den Start, sind ab sofort online abrufbar. Jede Woche wird jetzt eine weitere folgen, das heißt, die letzte ist dann Mitte September dran und eine 5. Staffel ist ja mittlerweile auch bestätigt, die wird dann irgendwann nächstes Jahr kommen. Also jetzt wollen wir erstmal die 4. gucken heute. Wer also dann nach dem Himmelsspektakel, nach der Sonnenfinsternis noch ein Ich-hau-dir-eins-auf-die-Mütze-Spektakel braucht, ab heute Reacher 4 bei Amazon Prime.
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Es ist eine Songzusammenstellung von einem anderen Stern, wenn ihr mich fragt. Und gut, dass ihr mich mal fragt zwischendurch. Nostalgie, nur die größten Songs, gleich TLC, Don't Go Chasing Waterfalls. Und oh, wie schön die Bangles. Ja.

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2: So, mit meinem geschulten Auge habe ich mal die Uhr eben gescannt. Es ist 15 Uhr. Hallo, Nostalgie, nur die größten Songs hier. M People jetzt mit Moving On Up und Paula Abdul mit Straight Up. Wo du hinguckst, alles ist ab, also zeigt nach oben. Peter Mack, mein Name.
3: Es freut mich, Sie kennenzulernen. Ihre Sendung gefällt mir sehr.
2: Da haben wir was gemeinsam, mir auch.

Ja, das ist auch die Sommermusik, die du in unserem Nostalgie-Sommer-Stream bekommst. Viele von euch haben unsere App schon sich kostenlos mal eben runtergeladen. Da kriegst du die ganzen Streams, einen eigenen 70er, 80er, 90er und eben auch einen Sommerstream, der gut zur Jahreszeit passt, na logisch. Nostalgie, nur die größten Songs. In den 70er Jahren lief die Fernsehserie Kung Fu extrem erfolgreich mit David Carradine, musste allerdings nach 3 Staffeln abgesetzt werden, weil Carradine derart viele Verletzungen hatte, dass er gesagt hat, das kann ich nicht mehr machen. Also die Serie gibt's schon lange nicht mehr. Den Song aus dieser Serie schon noch. Er stammt von Carl Douglas. Oh.

Es soll in ganz Europa bald weniger Mogelpackungen geben und auch umweltfreundlichere Verpackungen. Das steht in einer neuen Verordnung der EU, die seit heute in Kraft tritt. Und das ist eine echt gute Sache. Wir haben bei Lebensmittelverpackungen aus Pappe und Papier nämlich sogenannte Ewigkeitschemikalien drin. Die sind zwar praktisch, weil sie Fett und Wasser abweisen, zum Teil sind sie aber gesundheitsschädlich und deswegen gelten seit heute neuere, deutlich strengere Grenzwerte für diese Chemikalien. Und zweitens, zum Thema Mogelpackungen steht in der neuen Verordnung, ab

0: 2030 dürfen in Paketen deutlich weniger Luft- und Füllmaterial drin sein, damit du als Verbraucher nicht doof guckst, wenn du irgendeine Tüte aufreißt und merkst, oh, da sind ja 50% Luft drin. Nee, das wird in Zukunft nicht mehr so sein, sagt die EU. Ich fasse zusammen, Verpackungen werden gesünder und der Beschiss auf der Welt wird reduziert, also in Europa zumindest. Dankeschön dafür.
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Mittwochnachmittag, Nostalgie, nur die größten Songs, jetzt mit Herbert Grönemeyer, der zwar 70 geworden ist in diesem Jahr, aber nach wie vor schwer aktiv. Sein neuestes Unplugged-Album läuft ganz gut und für nächstes Jahr hat er wieder eine deutschlandweite Tour angekündigt. Dankeschön. Ach, ich möchte ihn in den Arm nehmen. Männer machen ja sowas angeblich.

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5: So, 16 Uhr, hallo. In den nächsten Minuten Musik von Udo Lindenberg und den Humpe-Schwestern Annette und Inga. Ein Herz kann man nicht reparieren, wie schön. Und vorher kommt Spirit in the Sky von Doctor and the Medics. Wenn du so willst, Musik für die Mediziner unter euch.
6: Wenn jemand lange genug hier arbeitet,
5: ja?
6: Könnte es sein, dass er davon bescheuert wird?
5: Nein.

Yes, wenn du Musik brauchst, die zur Sommerhitze passt, dann bist du bei Bob Marley immer richtig. Could You Be Loved? 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Jetzt kommt eine schöne Geschichte, erzählt von Madonna. Es war einmal vor langer Zeit. No.

0: bei unseren Nachbarn in der Schweiz hat sich in der vergangenen Nacht ein seltenes Naturschauspiel ereignet. Nein, eine Sonnenfinsternis war es nicht. Die haben auch die Schweizer erst heute Abend. Im Botanischen Garten in Basel hat ein Titanwurz begonnen zu blühen. Das ist ein ganz seltenes Ereignis und man muss sich auch immer beeilen, sowas zu sehen, denn ein Titanwurz blüht nur 2-3 Tage, dann fällt das Zeug wieder in sich zusammen. Und es strömt einen Gestank aus, da machst du dir keinen Begriff von. Das ist ein ganz schlimmer Aasgeruch, der sich vor allem am ersten Tag der Blüte ausbreitet. Das hat viele Besucher aber nicht davon abgehalten, sich in der vergangenen Nacht das trotzdem anzugucken. Der Botanische Garten hatte extra bis nachts um 2 oder 3 geöffnet. Tausende Menschen waren da und haben sich vermutlich mit einer Wäscheklammer auf der Nase dieses Spektakel da mal angeguckt. Es ist nicht so, dass wir in Deutschland übrigens keinen Titanwurz hätten. Haben wir in verschiedenen botanischen Gärten, in Bonn, in Frankfurt, auch in Hannover, in den Herrenhäuser Gärten. Wann einer von denen hier in Deutschland mal blühen wird, das wissen wir nicht. Aber im Zweifel, wenn du in der Nachbarschaft wohnst, du merkst es ja am Gestank. Glückwunsch jedenfalls an alle, die in der vergangenen Nacht einen Titanwurz blühen gesehen haben.
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Ja, Jermaine Jackson hat ja momentan allen Grund zur Freude. Sein Sohn wird ja auch im Nachfolger des Michael Jackson Films Michael 2, der vor ein paar Tagen bestätigt wurde, wieder die Hauptrolle spielen, damit der Papa weiterhin stolz auf seinen Spross sein kann. Nostalgie, nur die größten Songs, Rock'n'Roll, San Elmo's Fire, John Parr.

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1: Damit hallo, Peter Mack, mein Name. Ihr hört jetzt einen Mann mit einer unfassbaren Lebensgeschichte. Es ist MC Hammer, You Can't Touch This. Damals ist er Millionär geworden mit diesem Song, weil ihn alle geliebt haben. Danach musste er Privatinsolvenz anmelden und heute arbeitet er als Pastor, hält Motivationsvorträge und hält Hip-Hop-Gospel-Gottesdienste ab. Das ist

Inneres Leben, oder? Jetzt siehst du den Mann mit ganz anderen Augen, auch wenn du ihn gerade nur hören kannst. Außer MC Hammer, The Dexys, Midnight Runners, Party Music, Come on Eileen. Nostalgie, nur die größten Songs hier. Amen. Nostalgie. You can't touch this.

0: Ja, es ist das Studio Phil Collins. Hallo bei Nostalgie, nur die größten Songs und ihr seid gerade recht zur Raterunde des Tages. Es ist soeben eingetroffen, frisch geföhnt und frisiert der Klavierspieler in der hinteren Ecke des Studios.
1: Ja, hallo.
0: Ja, obwohl, es stimmt gar nicht, Frisur sieht aus wie immer.
1: Was ist los?
0: Ich sag, meine Frisur ist schlimmer, du siehst toll aus. Die Raterunde geht so, er spielt einen Song an, irgendeinen berühmten Popsong, von dem ich auch nicht weiß, welcher es sein wird. Und es geht darum, den zu erraten. Wer ist schneller? Seid ihr's? Bin's ich diesmal? Na, wir werden schon sehen. Dann spiel mal was Schönes, bitte. Oh, das ist nicht schwer. Na, ich kenne doch die kleinen Händchen von Elton John. Stopp, es ist Your Song von Elton. Naja, bitteschön. Also, das war nun wirklich nicht schwierig heute. Und fantastisch intoniert, mein Herr. Wir hören uns morgen wieder und hier ist das Original. Nostalgie, Your Song. 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

Wer eine gute Kriminal- und Actionserie sucht, der ist unter Umständen lange auf der Suche, zumindest bis er Jack Reacher gefunden hat. 3 Staffeln gibt es um den ehemaligen Militärpolizisten und für die Actionfans und für die Reacher-Fans ist heute ein großer Feiertag. Heute ist die 4. Staffel bei Amazon Prime gestartet. Also nicht die komplette Staffel, man hat

0: 3 Folgen online gestellt. Die weiteren Folgen werden dann jeweils im Wochenrhythmus kommen. 8 Folgen sind es, das heißt, die letzte erscheint dann am 16. September. Wer noch nie Jack Reacher gesehen hat, das ist eine wärmste Empfehlung, ich darf sagen, von unserem gesamten Team. Alle sind süchtig danach und weltweit sind es auch sehr viele Menschen. Amazon Prime hat eine 5. Staffel längst bestätigt, schon vor ein paar Monaten. Und Grund, sagen sie, sei der anhaltende Erfolg und die weltweite Beliebtheit des actiongeladenen Dramas. Also ab heute gibt's wieder kräftig auf die Mütze, zumindest mal für die ersten 3 Folgen. Viel Spaß!
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3: Wisst ihr, was ich immer komisch finde? Es gibt ein paar ganz große Hits auf der Welt, die gleichzeitig von Kritikern komplett niedergemacht werden. Zum Beispiel ist We Built This City on Rock'n'Roll von Starship. Und auch der Song, der jetzt kommt, die Kritiker zerreißen sich das Maul und die Welt hört ihn trotzdem gerne. Ain't Nothing Gonna Break My Stride von Matthew Wilder. You Gotta Keep On Moving. Weiß gar nicht, was es an diesem Song auszusetzen gibt. Und weil ich es nicht weiß, spiele ich ihn gerne für euch. Und es kommt Bon Jovi mit Always. Ihr hört Nostalgie, nur die größten Songs. Peter Matt, mein Name. Na, dann lass mal hören, Matthew Wilder. Ain't nothing gonna break my stride.

0: Oh yeah, UB40, Kingston Town, Nostalgie, nur die größten Songs hier mit Falco, Rock Me Amadeus gleich und jetzt mit Ace of Base, die erfolgreichste schwedische Band der 90er Jahre. Jennifer Berggren, die Sängerin, erinnert sich heute noch dran, dass die Zeit damals zwar schön war, aber auch hart. Sie sagt, das Business war hart zu uns und hat uns immer in verschiedene Positionen shiften wollen. Wir selbst haben den Erfolg gar nicht gejagt, wir wollten Spaß, wir haben für die Musik gelebt und das war schon was Besonderes damals.
1: The business was hard. The business put us in difficult positions, and we didn't hunt the success. We didn't live for the success. We lived for music, and that was something else.
0: Direkt auf die Nummer 1 der

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1: Einen fantastischen Feierabend wünsche ich euch. Los geht's mit 100 Euro, die ihr heute Abend schon auf dem Konto haben könnt. Wenn ihr jetzt hier mitspielt, gleich gibt's diese 100 Euro direkt für euch aufs Konto, wenn ihr mir folgende Frage beantworten könnt.
2: Drei Frösche fressen drei Fliegen in 3 Minuten. In wie vielen Minuten fressen 100 Frösche 100 Fliegen?
1: Das ist ja fast ein Zungenbrecher. Also, drei Frösche fressen drei Fliegen in 3 Minuten. Wie viele Fliegen fressen 100 Frösche in 100 Minuten? Das ist die Frage. Du meine Güte. Wer hat's raus? Jetzt anrufen gleich unter der 0137 90 30 200. 50 Cent aus allen deutschen Netzen. Das ist eure Gewinnernummer. 0137 90 30 200. Und dann gibt's 100 Euro heute Abend noch aufs Konto.
3: Mitmachen bitte ab 18. An Minderjährige werden keine Gewinne ausgezahlt. Jeder Anruf kostet 50 Cent aus allen deutschen Netzen. Bitte darauf achten, dass nicht jeder Anruf, der Kosten produziert, auch automatisch ins Studio gelangt. Gewinnchancen im Leitungsspiel 1 zu 200.000. Parallel dazu kann die Redaktion jederzeit ausgewählte Anrufer per Zufallsprinzip direkt ins Studio durchstellen. 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Dort sind dann später auch alle Lösungen und Gewinner notiert und ein Spiel dauert maximal bis Sendungsende.
1: Holt euch 100 Euro, wenn ihr folgende Frage richtig beantwortet.
2: Drei Frösche fressen drei Fliegen in 3 Minuten. In wie vielen Minuten fressen 100 Frösche 100 Fliegen?
1: So ist es richtig. 0137 90 30 200. 50 Cent aus allen deutschen Netzen. 0137 90 30 200.
2: Drei Frösche fressen drei Fliegen in 3 Minuten. In wie vielen Minuten fressen 100 Frösche 100 Fliegen?
1: So, das ist die richtige Frage. Die richtige Antwort brauchen wir von euch. Und dann gibt's sofort das Geld. Und zwar 100 Euro. Heute Abend noch aufs Konto. Das könnt ihr jetzt holen mit der 0137 90 30 200. 50 Cent aus allen deutschen Netzen. Ich drücke euch ganz fest in die Daumen und dann seid ihr hoffentlich ganz schnell bei mir mit Leitung 2. Geht's nämlich direkt rein hier zu uns ins Studio. Es klappt ja wunderbar. Also besser, als ich mir je gedacht hätte. Die Leitung 2. Bitteschön, wer ist da?
4: Ja, hallo, Thorsten hier.
1: Hallo Thorsten, Abend. Thorsten, was hast denn du raus?
4: Ja, auch 3 Minuten.
1: Auch 3 Minuten. Der Thorsten hat aufgepasst, wunderbar. Und dafür gibt's 100 Euro.
4: Dankeschön.
1: Super. Wir rufen dich zurück, leg einfach auf, bleib in der Nähe vom Telefon und dann wünsche dir ganz viel Spaß mit dem Geld. Und wir starten in die nächste Runde. Habt ihr Bock nochmal auf 100 Euro? Ja? Okay, machen wir. Die nächsten 100 Euro mit dieser Frage.
2: Ein Mann geht in die Stadt. Es kommen ihm 3 Hunde und 4 Frauen mit jeweils 4 Kindern entgegen. Wie viele Beine gehen in die Stadt?
1: Holt euch jetzt die nächsten 100 Euro, auch das natürlich heute Abend pünktlich zur Sonnenfinsternis auf eurem Konto. Ein Mann geht in die Stadt, es kommen ihm 3 Hunde und 4 Frauen mit jeweils 4 Kindern entgegen. Wie viele Beine gehen in die Stadt? Die Telefonnummer, die Gewinnnummer ist die 0137 90 30 200. 50 Cent aus allen deutschen Netzen. 0137 90 30 200. Und mit Leitung 2 geht's dann wieder direkt rein und dann macht ihr das genauso toll wie Thorsten und holt euch ein.

0: 100 Euro. Aber aufgepasst, Anni war schon mal bei uns und hat das hier gesagt. Anni, ganz schnell Geld verdienen mit der richtigen Antwort. Was hast du raus?
1: Ja, 52 Beine.
0: 52 Beine. Grundsätzlich alles mal so richtig zusammengezählt, aber in diesem Falle nicht richtig. Nee, nee. Da hat sie nicht ganz aufgepasst. Warum kann 52 nicht stimmen? Ihr habt's richtig, dann holt euch jetzt das Geld. 0137 90 30 200, 50 Cent aus allen deutschen Netzen. 0137 90 30 200. Und ich erhöhe sogar, ich verdopple euren Gewinn. Wir machen einfach 200 Euro daraus. Seid ihr einverstanden? Ja, oder? Gehen wir nochmal die Frage durch.
2: Ein Mann geht in die Stadt. Mhm. Es kommen ihm 3 Hunde und 4 Frauen mit jeweils 4 Kindern entgegen. Wie viele Beine gehen in die Stadt?
0: Ein Mann geht in die Stadt. Es kommen ihm 3 Hunde und 4 Frauen mit jeweils 4 Kindern entgegen. Wie viele Beine gehen in die Stadt? 0137 90 30 250 Cent aus allen deutschen Netzen. 0137 90 30 200. Und das sind dann 200 Euro für euch, wenn ihr die richtige Antwort habt und nicht den Fehler macht wie Herr Neumann, der schon mal mitgespielt hat.
3: Was haben Sie raus, bitte?
4: Die Lösung sind 40 Beine.
3: Wie kommen Sie auf 40 Beine, Herr Neumann?
4: Also es wird ja nicht nach Hunden gefragt, also keine Pfoten. Deswegen 40 Beine.
3: Das hat mit den Hundepfoten überhaupt gar nichts zu tun. Hören Sie sich die Frage nochmal an, es tut mir leid.
0: Da hatte er zu kompliziert gedacht. Macht's euch nicht so kompliziert. Hört einfach auf die Frage und dann könnt ihr das beantworten. Und wisst ihr, was ich mache? Ich verdopple nochmals euren Gewinn. Jetzt gibt es 400 Euro Sonnenfinsternisgeld. Warum Sonnenfinsternisgeld? Weil es heute Abend schon auf dem Konto ist. 0137 90 30 200. 50 Cent aus allen deutschen Netzen. 0137 90 30 200.
2: Ein Mann geht in die Stadt. Es kommen ihm 3 Hunde und 4 Frauen mit jeweils 4 Kindern entgegen. Wie viele Beine gehen in die Stadt?
0: So, wer die richtige Antwort hat, der kassiert jetzt hier ohne Witz, ohne Flachs 400 Euro. Und, ach wisst ihr was, das ist irgendwie eine komische Summe. Ich leg nochmal einen 100er drauf. Wir machen 500 Euro. Das ist eine runde Sache. So, komm. 500 Euro. Und die Telefonnummer kommt gleich dazu. Vorher noch einmal die Frage. Hört sie euch alle an und dann holt euch jetzt die 500 Euro.
2: Ein Mann geht in die Stadt. Es kommen ihm 3 Hunde und 4 Frauen mit jeweils 4 Kindern entgegen. Wie viele Beine gehen in die Stadt?
0: So, wer hat's jetzt richtig raus? 0137 90 30 200. Das ist die Nummer zum Mitspielen. 50 Cent aus allen deutschen Netzen. 0137 90 30 200. Es geht um 500 Euro. Daniel hatte auch schon mal mitgespielt und hatte leider das hier gesagt. So, lieber Daniel, du sagst jetzt aber bitte nicht 52 und auch nicht 40, oder?
5: Nee, 28.
0: 28 sagst du? Mhm. Ja, so vom Rechnen her kann ich jetzt nichts gegen sagen, aber es ist trotzdem falsch. Nee, war nicht 28. Warum kann das nicht stimmen? Warum stimmt denn auch 28 nicht? Wer es besser macht, holt sich jetzt, na komm, was soll's, 600 Euro. 600 Euro für die richtige Antwort. Jetzt einwählen, wenn ihr die richtige Antwort habt. 0137 90 30 200, 50 Cent aus allen deutschen Netzen. Aber vielleicht schaffen wir es ja innerhalb der nächsten Minute, das jetzt aufzulösen. 0137 90 30 200, 50 Cent aus allen deutschen Netzen. Ein Mann geht in die Stadt. Es kommen ihm 3 Hunde und 4 Frauen mit jeweils 4 Kindern entgegen. Wie viele Beine gehen in die Stadt? So, und ich lege auch nochmal Geld für euch drauf. Ich mache jetzt 750 Euro. Und vielleicht klingelt es in den nächsten 30 Sekunden. 750 Euro. Heute Abend auf dem Konto. Ihr habt das Geld heute Abend zur freien Verfügung schon auf dem Konto. 0137 90 30 200. 50 Cent aus allen deutschen Netzen. 0137 90 30 200. Immer noch kein Klingel. Das Geld ist noch da.

0: 50 Euro. Heute Abend. Immer noch kein Klingeln? Leute, bitte. Jetzt macht keinen Fehler. Wählt euch hier ein, holt euch das Geld und bitte nicht sowas sagen wie die Angelika, die schon mal angerufen hatte.
1: Was haben Sie denn raus, bitte?
2: Also, ich habe alles zusammengezählt. Die Kinder, die Menschen, die Tiere. Ich habe 54 Beine.
1: 54 Beine?
2: Ja, ne?
1: Ja, ist leider auch ein Problem, Angelika. Ja.
0: Wir sind schon viel zu lange an dieser Frage. Deshalb jetzt wirklich, wer hat gut zugehört? Ich kann eigentlich finanziell auch nichts mehr machen. Ich mache es aber einfach für euch. Sonnenfinsternisbonus 1.000 Euro für euch ab jetzt. Wer sich jetzt einwählt, wer jetzt Leitung 2 erwischt und die richtige Antwort hat, kassiert heute Abend tatsächlich, ohne Flachs, ohne Witz, 1.000 Euro. Jetzt zählt's. 0137 90 30 200. 0137 90 30 200. Ein Mann geht in die Stadt. Es kommen ihm 3 Hunde und 4 Frauen mit jeweils 4 Kindern entgegen. Wie viele Beine gehen in die Stadt? Wie viele Beine gehen in die Stadt? Das können doch auch gar nicht 54 sein. Wer auf die Frage hört und sich das bildlich vorstellt, der kann doch nicht auf 54 oder auf 28 kommen. So, pass auf, Folgendes. Es hat immer noch nicht geklingelt. Ich gebe euch jetzt eine zweite Leitung mit rein ins Spiel. Wir verdoppeln jetzt eure Gewinnchance hier. Leitung 2 bleibt bestehen. Leitung 6 kommt mit dazu. Ich mache das jetzt für euch. Die doppelte Gewinnchance. 2 Leitungen führen zu 1.000 Euro. Und diese 1.000 Euro, die sind heute Abend auf deinem Konto. Versprochen. 0137 90 30 200. 50 Cent aus allen deutschen Netzen. 0137 90 30 200. Ein Mann geht in die Stadt. Es kommen ihm 3 Hunde und 4 Frauen mit jeweils 4 Kindern entgegen. Wie viele Beine gehen in die Stadt? Es ist klar, wenn man im Feierabend mal eben so kurz nebenbei zuhört, dann ist das vielleicht... Da kann man vielleicht mal was überhören. Das ist aber jetzt wirklich schwierig. Ihr müsst gut zuhören. Wer die Frage richtig anhört, der holt sich jetzt 1.000 Euro.
3: Ein Mann geht in die Stadt. Es kommen ihm 3 Hunde und 4 Frauen mit jeweils 4 Kindern entgegen. Wie viele Beine gehen in die Stadt?
0: So, immer noch kein Klingeln. Das bedeutet, das Geld ist noch da. Die 1.000 Euro könnt ihr euch noch holen. Ich verdoppel nochmal eure Gewinnchance. Jeder, der anruft, bekommt eine Leitung. Holt euch jetzt noch die 9 oder die 11 dazu. Es ist die 2, die 6, die 9 und die 11. Vierfache Gewinnchance. 4 Gewinnleitungen führen jetzt zu 1.000 Euro. Immer noch kein Klingeln. Die Sendung ist ja bald schon wieder vorbei. Guck mal, es ist jetzt hier schon wieder 18.42 Uhr. Es ist gleich Viertel vor. Leute, die Zeit rennt uns davon. 0137 90 30 200. 50 Cent aus allen deutschen Netzen. Es wird garantiert klingeln. Wir gehen hier nicht aus dem Studio raus, der Spielechef und ich, der ganz still da hinten in der Ecke sitzt. Wir gehen nicht ohne Gewinner oder Gewinnerin raus. 0137 90 30 200. 50 Cent aus allen deutschen Netzen. 0137 90 30 200. Für diejenigen, die jetzt gerade eingeschaltet haben, ich wiederhole auch nochmal die Frage.
3: Ein Mann geht in die Stadt. Es kommen ihm 3 Hunde und 4 Frauen mit jeweils 4 Kindern entgegen. Wie viele Beine gehen in die Stadt?
0: Bitte gut, wirklich gut zuhören. Ein Mann geht in die Stadt. Es kommen ihm 3 Hunde und 4 Frauen mit jeweils 4 Kindern entgegen. Wie viele Beine gehen in die Stadt? Komm, es hat noch nicht geklingelt. Jetzt müssen wir wirklich was tun. Ich gebe euch 3 Leitungen dazu. Nicht 2, sondern 3. Wir machen jetzt einfach mal so die 7-fache Gewinnchance für euch. Die 14, die 16 und die 18 kommen noch mit dazu. Ich mache jetzt hier feuerfrei für euch. Achtung, 1.000 Euro jetzt. Komm, ganz schnell einwählen. Wer es raus hat, wer jetzt wirklich den Kniff hat, wer gut zugehört hat, holt sich jetzt 1.000 Euro und das Geld ist heute auf dem Konto. Wir machen es jetzt klar. 7-fache Gewinnchance. 0, 1, 3, 7, 90, 30, 200. 50 Cent aus allen deutschen Netzen. 0, 1, 3, 7, 90, 30, 200. Es ist 18.43 Uhr, 35 Sekunden.

0: Sendung ist bald vorbei. Wir brauchen jetzt eine Antwort. Wir brauchen jetzt die richtige Antwort.
1: Ein Mann geht in die Stadt. Es kommen ihm 3 Hunde und 4 Frauen mit jeweils 4 Kindern entgegen. Wie viele Beine gehen in die Stadt?
0: Garantiertes Klingeln innerhalb der nächsten 180 Sekunden. Wir sind gleich weg. Wir brauchen jetzt die richtige Antwort von euch. Und ich gebe euch jetzt auch von meiner Seite aus nochmal alles mit rein, was ich machen kann. Ich gebe euch nochmal 3 Leitungen mit dazu. Die 10-fache Gewinnchance, liebe Leute. Mit der 23, 25 und 27. So, und pass auf, es ist so. Jeder, der anruft, bekommt eine Leitung. Und mit einer von unseren 10 Leitungen seid ihr bei mir. Dann sagt ihr die richtige Antwort und dann kassiert ihr unfassbare 1.000 Euro. 0137 90 30 200. 0137 90 30 200. Die letzten 120 Sekunden. Wir sind dann weg. Also das ist die gute Nachricht. Die Sendung ist dann vorbei. Das heißt, innerhalb der Zeit wird es jetzt klingeln. Ein letztes Mal noch die Frage, die letzten 120 Sekunden.
1: Ein Mann geht in die Stadt. Es kommen ihm 3 Hunde und 4 Frauen mit jeweils 4 Kindern entgegen. Wie viele Beine gehen in die Stadt?
0: Wie viele Beine gehen in die Stadt? 0137 90 30 200. 50 Cent aus allen deutschen Netzen. 0137 90 30 200. Liebe Regie, wir bleiben bitte drauf. Wir bleiben bitte die letzten 90 Sekunden. Wir bleiben drauf, bis es hier klingelt. Ich gehe nicht ohne Gewinner oder Gewinnerin. Das ist die finale Musik. 0137 90 30 200. Unter 90 Sekunden. 0137 90 30 200. 50 Cent aus allen deutschen Netzen. Es geht um 1.000 Euro. Stellt euch vor, ihr seid jetzt hier in einer von den 10 Leitungen. Ihr sagt die richtige Antwort. Dann habt ihr heute Abend, 1.000 Euro auf dem Konto. 0137 90 30 200. 50 Cent aus allen deutschen Netzen. 0137 90 30 200. Ein Mann geht in die Stadt. Es kommen ihm 3 Hunde und 4 Frauen mit jeweils 4 Kindern entgegen. Wie viele Beine gehen in die Stadt? Die letzten Sekunden. Geld geht garantiert raus. Warum können es nicht 40 sein? Warum nicht 52? Warum nicht 54? Wer hat die richtige Antwort? Wer hat aufgepasst? Wer schnappt sich 1.000 Euro? Und da klingelt es in Leitung 18 vom Chance-Button ausgewählt. Wer ist denn da?
2: Markus ist da.
0: Markus! Was hast du raus?
2: 2.
0: Markus, weißt du was? Das ist richtig! 1.000 Euro, herzlichen Glückwunsch.
2: Dankeschön.
0: Wir rufen dich zurück, bleib einfach in der Nähe vom Telefon. Schönen Abend.

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3: Ich weiß, wenn Musik von Westernhagen hier bei Nostalgie läuft, dann freuen sich praktisch alle von euch darüber. Er ist einer der Bestseller in Sachen Musik in Deutschland. 7 seiner Alben haben den Status eines Millionensellers erreicht. Damit ist er Rekordhalter noch vor Herbert Grönemeyer, übrigens auch vor Phil Collins, zumindest in Deutschland. Einer seiner größten Songs jetzt, nämlich Freiheit. Danach auch noch Musik von U2 und von George Michael. Herzlich willkommen bei Nostalgie, nur die größten Songs. Peter Mack, mein Name. Yeah.

0: Nach so vielen Jahren sagen immer noch viele, dass der beste Song, den George Michael je gemacht hat, der damals sehr junge George Michael. Guten Abend bei Nostalgie, nur die größten Songs. Es kommt jetzt einer, bei dem jedem, aber auch wirklich jedem das Herz aufgeht, aus einem Film aus dem Jahr 1978. Da fragte ein junges Mädchen, na, wie war denn dein Sommer, Sandy?
1: Ich war die meiste Zeit am Strand. Ich hab da jemanden kennengelernt.
2: Du hast also deine Süßigkeiten an den Strand geschleppt für irgendeinen Kerl?
1: Irgendwie war ja was Besonderes.
2: Nein, so eine existiert nicht.
1: Es war wirklich romantisch.
0: Sagt Sandy alias Olivia Newton-John. Und damit es ihre Freundin Rizzo glaubt, hat sie mal die ganze Story erzählt von vorne bis hinten. The Summer Night.

0: Dem vielen Plastik in Europa wird weiterhin der Kampf angesagt, und zwar in erster Linie von der Europäischen Union. Seit heute haben wir in ganz Europa eine neue Verordnung, die schrittweise Plastik und auch große Verpackungen aus dem Alltag verbannen soll. Also einerseits geht es um Lebensmittelverpackungen aus Pappe und Papier, in denen sogenannte Ewigkeitschemikalien drin sind. Das ist ein Zeug, das Fett und Wasser abweisen soll, aber eben auch gesundheitsschädlich ist. Ab sofort, ab heute gelten strengere Grenzwerte für diese Chemikalien. Das ist schon mal gut. In dieser neuen Verordnung steht aber auch drin, dass die Mogelpackungen nach und nach aus dem Verkehr gezogen werden sollen. Ab 2030 darf in Verpackungen nämlich deutlich weniger Luft und auch Füllmaterial enthalten sein. Du sollst als Verbraucher also nicht mehr enttäuscht sein, wenn du eine Tüte Chips aufmachst und die obere Hälfte besteht aus Luft und die untere dann aus Chips. So geht's nicht mehr, sagt die Europäische Union. Deshalb wird's geändert. Die machen ganz schön viele gute Verordnungen in letzter Zeit, ne? Sie sagen ja auch immer, schlechte Verordnungen gibt's genug.
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Ja, ich weiß doch, wer auf Musik aus den 80er Jahren steht, der ist doch fast jeden Abend Stammgast hier bei Nostalgie, nur die größten Songs. Denn jeden Abend, so wie gleich um 20 Uhr, laufen die 80er ab 8. 4 Stunden bis Mitternacht ausschließlich 80er Musik. Das ist ein Abendprogramm, wie du es gerne hast. Komm, hier ist schon mal ein 80er zum Anfüttern sozusagen. 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